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1: Das 12 Uhr. An 12 Minuten.
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3: Nun, die man dann endlich ein bisschen Regen kriegt und auch noch den Sturm kräftig geblasen hat, vor allem am Norden von Lützburg, auch noch viel mehr am Norden von Rheinland-Pfalz. Geht es die nächste Woche ein bisschen mehr ruhig, noch ein bisschen sonnig. Der Freitag ist dann aber noch mal angenehme Temperaturen bis 22 Grad Celsius, relativ kühl. Ab der Samstag Temperaturen im Klammern, da können wir auch mehr Sonne zu sehen. Auch der Sonne geht größtenteils sonnig.
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1: Das 3 Hour. An 2 Minuten.
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3: Den Weekend war das ein Mix aus Sonne und Wolke, in der Enge oder der Trips reden, besonders am Samstag. Die Sonne geht mit drüschen, mit bis zu 22 Grad. Gott sei Dank auch nicht mehr ganz so warm, wie das noch an der letzten Woche der Fall war.

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1: Das von der Wauer. An 1 Minute.
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3: Den Weekend war das ein Mix aus Sonne und Wolk, in der Enge oder der Trips reden, besonders am Samstag, der Sonne geht mit Dröschen, mit bis zu 22 Grad, Gott sei Dank auch nicht mehr ganz so warm, wie das noch an der letzten Woche der Fall war.
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1: Das sagt sauer. An drei Minuten.
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3: Den Weekend war das ein Mix aus Sonne und Wolke, in der Enge oder der Trips reden, besonders am Samstag, der Sonne geht mit drischen, mit bis zu 22 Grad, Gott sei Dank auch nicht mehr ganz so warm, wie das noch an der letzten Woche der Fall war. 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
1: Das Siebenauer. An 1 Minute.
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3: Den Weekend war das ein Mix aus Sonne und Wolke in der Enge und in der Trips reden, besonders am Samstag. Die Sonne geht mit Dröschen, mit bis zu 22 Grad. Gott sei Dank auch nicht mehr ganz so warm, wie das noch an den letzten Wochen der Fall war.

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1: Das Ning Hour. An 12 Minuten.
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1: Das Zengauer. 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
1: Et das 2 Hour an 1 Minute.
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